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Siehst du es, Willi? Jetzt ist doch schon eine Zeit her, dass wir uns das letzte Mal gesprochen haben. Vor über 20 Jahren bin ich an deinem Grab gestanden und habe mir ganze Wut rauslassen. Kannst du dich noch erinnern, Willi? Weißt du das noch? Gestern haben sie einen Willi durchschlagen.

lange Zeit habe ich dieses Lied nicht mehr gesungen, Willi. Und ehrlich gesagt, ich habe keine rechte Lust mehr gehabt, mich um die Politik zu kümmern. Man braucht halt immer wieder seine Auszeiten, wo man sich um sich selber kümmern muss. Wo man einfach uferlos vor sich hinleben will. Dann hat sich alles so überstürzt. Mit einem Schlag sind die schönsten Utopien zerplatzt. Innerhalb von einer Nacht hat sich die ganze Welt verändert. Und das war eine berauschende, eine wundervolle Nacht, wenn die Mauer erschlagen haben. Ja, Willi, du hast schon richtig gehört, die Mauer ist weg. Deutschland ist wiedervereinigt. Wenigstens auf dem Papier. Aber man hat halt wieder alles falsch gemacht, was falsch zu machen war. Unsere flotten Männer haben in Windeseile die DDR aufgekauft. Wild gewordene Versicherungsvertreter sind wie die biblische Heuschreckenplage über das Land hergefallen und unsere Politiker, diese mutierten Gebrauchtwagenhändler, haben es wieder fallen lassen. Und drüben will sich jetzt keiner mehr daran erinnern, wie begeistert sie dem Kohl zugejubelt haben, weil er ihnen wunderschöne Videorekorder versprochen hat. Jetzt Arbeitslosigkeit und eine große Leere im Herzen. Der bunte Vogel Freiheit hat ganz schön die Flügel gestutzt bekommen. Die Mauer zwischen den Deutschen scheint unüberwindbarer als jemals zuvor. Aber wer ein Volk bescheißt und betrügt, der muss halt damit rechnen, dass es durchdreht. Und sie drehen alle durch, Willi. Du kannst dir gar nicht vorstellen, was los ist. Deutschland brennt und solche wie du sind rar geworden.

aus der Schrein gehört in Rostock, Willi. Du musst es doch gehört haben. Ausländer, Asylanten, die Ärmsten und Schwächsten haben sich diese Feiglinge natürlich ausgesucht, aber die dummen Buben waren gar nicht das Schlimmste, sondern diese ganze feixende und beifallklatschende Meute, die drumrum gestanden ist. Ja, Willi, Beifall haben sie geklatscht, während über 100 Vietnamesen verzweifelt um Hilfe geschrien haben. Und vorher in Hoyerswerda, in Hünxe und dann in Mölln und, ja. Weißt du noch, wie sie damals den Staat aufgerüstet haben gegen die RAF? Gerade jetzt in München. Beim Wirtschaftsgipfel haben sie Armeen angekarrt, um diesen Staat gegen 100 Leute mit ihren Trillerpfeifen zu schützen. Aber da ging's halt gegen hohe Politiker. Wertvollere Menschen anscheinend, weil jetzt macht die Polizei einen Schichtwechsel, wenn Vietnamesen abgefackelt werden und Neger aufgeklatscht. Abfackeln, aufklatschen. Ja, wo sind wir denn, Willi? Und glaubst du, einer unserer Politiker hätte sich persönlich entschuldigt? Nix da. Als Antwort auf diese Schweinereien haben sie versprochen, das Asylproblem in den Griff zu bekommen. Dem Mob Recht geben, nur um an der Macht zu bleiben und die nächsten Wahlen zu gewinnen. Pfui Teufel, Willi! Pfui Teufel!

Du bist schon nicht mehr allein mit deinem Schicksal und vielleicht habt ihr euch im Himmel droben sogar getroffen. Der schwarze Amadeo und du. Und er hat dir seine Geschichte schon verzeiht, aber trotzdem muss man es immer wieder rausschreien. Vielleicht kannst du dich an das Gedicht noch erinnern vom Pfarrer Niemöller. Als die Nazis die Kommunisten holten, habe ich geschwiegen. Ich war ja kein Kommunist. Als sie die Sozialdemokraten einsperrten, habe ich geschwiegen. Ich war ja kein Sozialdemokrat. Als sie die Gewerkschaftler holten, habe ich geschwiegen. Ich war ja kein Gewerkschaftler. Und als sie mich holten, gab es keinen mehr, der protestieren konnte. Ja, den Amadeo, den Angolaner, den Hamsterschlong, der Dreden, weil er Neger war, weil sie einen Spaß haben wollten. Und drei Polizisten sind dabei gestanden und wollten mit dieser Gruppe nicht in Konflikt geraten. Siehst du das jetzt, wie weit wir wieder sind? Deutschland, den Deutschen grüllst durch Eberswalde und mit Baseballschlägern und Messern geht's den Negern an den Kragen. Die laufen um ihr Leben, Willi. Aber einen erwischen's noch. Und Eberswalde schweigt dazu. Denn ein bisschen lästig waren's halt doch, die vielen Neger. Und dann kreisen sie den Amadeo ein und schubsen ihn herum. Ja, man wird doch an so einen Neger nur ein bisschen schubsen dürfen. Und der Amadeo Antonio Chioba versteht die Welt nicht mehr und zittert und schreit. Und Eberswalde schweigt dazu. Aber Deutschland gehört nun mal den Deutschen. Klar, sie haben sich sie alle verdient. Ein sauberes, ein reiches Land. Dann ziehen sich die glatzen Kapuzen über den Kopf und binden sich Tücher vors Gesicht, wie im richtigen Kino. Und dann springen sie dem Amadeo mit ihren schweren Stiefeln ins Gesicht, immer und immer wieder. Willi, mein Gott, Willi, wir kannten die wieder so brauchen. Wir alle brauchen doch einen, wie es du einer bist. Ja, da musst du was geschenken.

Du bist für mich die Frau, die alle anderen in den Schatten stellt. Claudia, Claudia, Claudia, ich glaube ja, du bist sogar die tollste Frau der Welt. Wobei, die meisten anderen Frauen auf dieser Welt kenne ich ja nicht. Das heißt, ich kann das eigentlich gar nicht beurteilen. Was aber nicht so tragisch ist, denn eins weiß ich gewiss, ich will mit dir nicht nur meine Liebe zur Literatur teilen. 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

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Was ich am meisten an dir mag, ist, dass du weißt, was du willst, zum Beispiel mich. Das finde ich ziemlich praktisch und außerdem erleichtert es mir ganz ungemein den Umgang mit dir, Claudia. Ich mag dich ohne dich, Claudia. Wäre das Leben sicher trauriger, denn ohne dich wäre ich in Not. Wahrscheinlich wäre ich dann, Claudia, wie die Dinosaurier, akut vom Aussterben bedroht. 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

0: doch das wusste ich ja nicht. So nahm das Unglück seinen Lauf.
1: Ich trat
0: auf. Guten Abend, meine sehr verehrten Damen und Herren. Herzlich willkommen hier heute Abend in der Bierbar. Schön, dass Sie alle gekommen sind. Mein Name ist Bodo Wartke. Ich komme aus Bad Schwartau. Und das erste Lied, das ich heute Abend für Sie spielen möchte, heißt...

doch wie ich da so am Tastenkasten sitze, vom Rastlosen über die Tasten hasten schwitze. Ja, wie ich da so am Sitzen und Schwitzen bin, merk ich auf einmal, es hört keiner hin. Kein Gewinn für mein Wohlbefinden. Denn die Leute trinken ihr Bier und unterhalten sich laut, aber nicht mit mir. Ihr denkt wohl, der Typ da am Klavier ist zwar hier, na und spiel dir doch die Finger rund. Hauptsache ist, du hältst den Mund und bleibst im Hintergrund. Na gut, ich kann auch anders. Ihr wollt was anderes hören? Kein Problem, ich kann das. Aber was soll ich spielen, dass die sich angesprochen fühlen? Womit mach ich sie wach? Ich hab's. Bach. Bei Bach werden alle schwach. Bach macht auch nicht so'n Krach. Ach, Bach war Komponist vom Fach. Jeder Ton so polyphon. Höchste Perfektion legt der Bach an den Tag. Na, wie findet ihr Bach? Na? Na? Na? Also nicht so toll. Naja, kann man nichts machen. Mal mit Heiden, denn Heiden kann nicht sehr gut leiden. Hör mit vielen Freuden jede Heiden-Sinfonie. Will mich an den feinen seidenen Melodien weiden, denn Heiden konnte mir bereiten einen Heidenspaß, immer wenn ich am Piano saß. Bis jetzt. Heiden wird hier offenbar auch nicht so geschätzt, aha. So langsam bin ich doch ein klitzeklein wenig vergrätzt. Nicht zuletzt, weil ihr grundsätzlich mir dazwischen schwätzt, mir das ganze Lied zerfetzt. Ätzend finde ich das mal zuhören, statt zu stören. Das kann doch nicht so schwer sein. Hört mir doch mal zu. Hört mir doch mal zu. Hört mir doch mal bitte nur ein einziges Mal zu. Nur zuhören und ich schwöre, danach lass ich euch in Ruhe. Hört mal alle her, bitte, bitte sehr.

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Das könnte doch Ihre neue Motivationshose werden. Motivationshosen sind die Hosen, die wir uns zu klein kaufen, in der Hoffnung, irgendwann hineinzuschrumpfen. Und ich habe jedes Jahr mehr davon.

Wir kommen zu einem Song, der ist der allerfrüheste Song von den Liedern, die ich geschrieben habe, der bis heute noch im Programm ist. Es ist ein Stück, das ist jetzt gerade so, ich denke mal so 21 Jahre alt, aus dem Jahr 1992. Und ich hatte damals eine extrem unselige mentale Kombination. Ich war gleichzeitig unglücklich verliebt und BWL-Student. Und es hat so eine seltsame Mischung aus Liebeskummer und Alkoholismus hervorgerufen. Das Lied heißt Züffelmann.

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Fülle einen Eimer mit grauer Tonerde, was ich nicht soll. Schleppe den Eimer nach Hause, den Ziegenstall, was ich nicht darf. Und versuche den Ton zu kneten, ohne mich schmutzig zu machen, was ich nicht kann. Um dann ein Tier daraus zu formen, von dem ich nichts weiß. 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Ich selbst bin oft sehr ängstlich und finde mich hässlich und klein.

Ich rolle 4 Würste, das sind die Beine. Setze darauf den Rumpf, überhastet und ohne Plan. Das Gebilde knickt ein in den Knien und ähnelt so mehr einem Schwein. Ich biege aus feinem Draht ein Skelett und beginne von vorn. Die Figur bleibt stabil, wirkt aber plump. Ich schwitze. In den Kleidern und Haaren trocknet der Dreck. Ich setze mich erschöpft in eine Ecke und weiß keinen Rat. In der Ecke meckert der Ziegenbock. In seinen Bewegungen, dem Verhältnis von Gliedern und Rumpf, finde ich etwas von einem Büffel. Nur eine Idee. Und nun wächst aus 4 schlanken, kräftigen Beinen wieder ein Tier. Die breite, zottige Brust, der wuchtige Nacken, der kleine, gehörnte Kopf tief gesenkt, der Schwanz mit der Quaste dran. Und diesmal ist es ein Büffel. Ein Bild der Schönheit und der Kraft.

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1: Eben, da sehe ich eben nichts Vergleichbares zurzeit.

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Herr Hoffmann? Ah, Herr Hoffmann, könnten Sie mir eine Flasche Rotwein organisieren? Ich würde mich gerne zulöffeln jetzt. Es ist an der Zeit.

Was wollte ich eigentlich sagen? Ach so, dieser Typ von Siemens, ne? Der hat einen schönen Spruch gemacht. Der hat immer so auf die Chinesen geschimpft, ne? Hat gesagt, also der Chinese, strukturiertes Denken ist ja nicht seine Sache, ne? Gib dem mal eine Schippe in die Hand, das kann er. Aber so ein Schippenfest organisieren, das versagt er schon, ne? Das kann er nicht. Ne? Ich sag dem Chinesen immer, ihr habt ja viel erfunden. Die Folter, das Schießpulver, die schöne Schrift. Aber ruht euch nicht auf den alten Sachen aus, ne? Schöner Spruch, muss ich sagen. 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

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Ich könnte sie dir alle aufzählen, auch gerne alphabetisch. 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

0: singst du.
1: Und jetzt zu etwas Krimi-Rock.

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Ich rede ja nach den Konzerten, wenn ich Feierabend habe, immer mal so ein bisschen gerne mit den Leuten und frage so irgendwie nach Meinungen und so. Und da hat irgendwie einmal, schon eine Weile her, einer zu mir gesagt, ja, Götze, alles schön und gut, aber du bist immer so zynisch, du bist ja eigentlich gefühlskalt. Immer machst du dich über alles lustig. Immer zeigst du so eine gewisse Distanz. Kannst du nicht mal ein Lied schreiben ohne Distanz?

Herz, mit Herz, mit Gefühl ein, das, was einem wirklich rührt, was einem an die Seele geht. Und dann habe ich so gesagt, nee. Habe ich auch eigentlich gar keinen Bock drauf. Ich bringe die Leute lieber zum Lachen. Schnulzen stehe ich nicht. Naja, dann hat es mich aber irgendwie nicht mehr losgelassen. Und irgendwann saß ich dann mal da und dachte ich, dem zeige ich's. Und dann habe ich einen Text geschrieben, den habe ich damals dem Martin gegeben und der hat eine wunderschöne Melodie drüber geschrieben. Ich liebe diese Melodie, ich singe die immer total gerne. Ja, das ist ein Lied für einen Menschen, der mir sehr nahe steht, den ich echt gerne mag und dem ich das schon immer mal sagen wollte.

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Merci.

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Es ist ja so, bei den Liebesliedern gibt es ja auch noch eine Vorstufe, die auf den Plan tritt, bevor man überhaupt von Liebesliedern sprechen kann. Ich nenne sie Kategorie 0. Sie lässt sich etwa so zusammenfassen. Ich bin total in dich verliebt. Und das auch nun schon ewig. Es wäre nur schön, wenn du es mal bemerken würdest.

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Vielen Dank!

0: Also ich hatte ja letztens Stromausfall in meiner Wohnung. Stromausfall. Da ging ja gar nichts mehr. Da war alles kalt. Und ich wohne da in Berlin, da beim BND. Gleich neben, also der BND, der zieht ja um, ne? Von Pullach nach Berlin. Nebenan. Und da hatte ich Stromausfall. Und da rief ich den Hausmeister und hab gefragt, was los ist. Da hat er nur gelacht. Gesagt, der BND? Hm. Haben die da ein Kabel durchtrennt bei Grabarbeiten? Hm, fangen ja gerade erst an. Hat die Stromausfall. 4 Stunden. So, dann habe ich irgendwann versucht, mit Reibung Feuer zu machen. Ja, da dachte ich auch. Die Decke der Zivilisation, die ist ja hauchdünn.
1: So. Herr Ansari, richtig? Und Herr Gabler. So, das sind, wir machen das heute schon zusammen, ne? Gestern war ja wirklich suboptimal. Ich habe, also das sind die beiden Techniker da, das Herr Ansari Licht und Herr Gabler Ton.

heißt, wenn man sich den Herrn Gabler mal aus der Nähe anschaut, ne? Das hat mit unreiner Haut nichts zu tun. Das ist Autismusgrind. Daher kommt, ne? Herr Gabler. Ja? Einsamkeitsschorf, Herr Gabler, ich mache mir langsam Sorgen um Sie. Und wir haben gestern versucht, dieses Konzert, oder wie man das nennen soll, haben wir versucht aufzuzeichnen. Und es hat nichts geklappt. Deshalb haben wir heute an Herrn Gabler vorbei organisiert und haben aus Schönkleiner dieses Jumbo-Teil, diesen Bösendorfer, diesen eleganten A-Klasse-Flügel einfliegen lassen und haben alles neu mikrofoniert. Alles neu mikrofoniert. Das sind Techniken, die kennt der Herr Gabler gar nicht. Ich will mich nicht wieder aufregen, Herr Gabler. Ich weiß nicht, waren Sie schon mal auf der CeBIT? Wahrscheinlich nicht. Das ist eine Fachmesse, ne? Das ist eine Fachmesse, die findet jetzt gerade wieder statt. Und die neuesten Modelle, er hatte mir gestern, das ist Gabler Mikroport, hat er mir umgeschnallt. Das sah aus wie so ein Epileptikerhelm, also so, mit so einem fetten Bügel und so einer Knolle, ne? Ich dachte mir, ich habe so eine verschrumpelte rote Betekugel im Auge, die ging nicht raus. Und ich sage Ihnen, die neuesten Modelle, Herr Gabler, die sieht man gar nicht. Die sind so klein, noch kleiner als dieses hier. Die werden vorne in die Zahntasche implantiert und die werden hier ferngesteuert. So, Herr Gabler, wir machen jetzt Soundcheck. Beschriften Sie Ihr Panel. Wir fangen jetzt an, Herr Gabler. Hier, ich mache jetzt erstmal Lautstärke, ja? Training.

auch viel zu laut, Herr Gabler. Kann es sein? Also mir kommt es zu laut vor. Oder? Herr, ich höre das hier nicht. Das müssen Sie wissen, Herr Gabler. Ich will Ihnen da nicht in Ihr Handwerk, falls es eins ist. Ich weiß es ja nicht. Also ich mach einfach normal. Ich mach normal. Einfach nur laut. Da steht.

0: müssen helfen! Helfen! Helfen! Helfen!
1: Ruhe bitte, wir sind auf Arbeit. Herr Gabler, könnten wir bitte Hall haben? Hall! Hall! Hall! Hall! Hall! Hall! Hall!
2: Irgendeiner von den 80 Hall. Irgendeiner von den 80, Herr Gabler!
1: Herr Gabler! Umlutscher, die dritte Welt, fragen sich, wo ist die zweite?
2: Gefällt mir nicht, Herr Gabler, das ist aus.
1: Dann fangen wir jetzt an. Hilft ja nichts. So.
3: Herzlich willkommen zum Robinson Crusoe Konzert. Robinson wer? Crusoe. Robinson Crusoe. Der Stoff ist ja bekannt. Für die, die das nicht mehr so auf dem Schirm haben, es muss wohl so um das Jahr 1619 gewesen sein, als sich eine spanische Galeone von Brasilien aus auf den Weg machte Richtung Elfenbeinküste, um Sklaven einzufangen für die Arbeit auf den Zuckerrohrplantagen. An Bord befand sich auch ein gewisser Robinson Crusoe. Doch das Schiff geriet in einen gewaltigen Sturm und dann passierte Folgendes. Und starb als reicher Mann.

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Wir haben natürlich alle Hebel in Bewegung gesetzt, das mussten wir doch als Eltern. Haben ihm gesagt, entspann dich, du bist wieder zu Hause. Das war doch sicher nur ein Blackout. Der Anwalt sagte, wir gehen einmal von einer stark verminderten Schuldfähigkeit aus. Geradezu tierlieb. Halt ein richtiger junger Mensch, am Schulalltag leidend. Seine Mitschüler haben ihn wie einen Verbrecher behandelt und die Lehrer vorverurteilend. Der ist zu gut, hab ich manchmal gedacht. Und das, was diese Psychologin jetzt seine Anlage zur Depression nennt, nichts weiter bedeutet als übertrieben viel Sensibilität. Hat man doch oft bei späteren Führungspersönlichkeiten. Die soll schreiben, was sie will, solange am Ende dies schuldunfähig in ihrer

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Hier ist nur seelisch etwas übergekocht. Ausnahmezustand, wie es ihn im Wachstum aller stärkeren Persönlichkeiten gibt. Dieser sogenannte Krankheitsstress, unser angeblich kaputtes Zuhause, das sei der Preis der Verteidigungsstrategie, sagt der Anwalt. Und ich bete bei all unseren guten Verbindungen, dass der Albtraum dieser Demütigung bald aufhört. Warum schickt man so einen nicht direkt nach Afghanistan? Fragt eine mit Kuhblick beim Friseur in suffisantem Ton. Und ich fixiere sie und sage, sie glauben wirklich, meine Liebe, diese Arbeitslosenberufsarmee wäre der passende Ort für meinen Sohn. Als Führungsoffizier, anders nie. Denn natürlich geht er bald auf eine Elite-Uni. Natürlich wird er einmal Medienanwalt sein, Kurator oder Psychologieprofessor. Und dies Erlebnis jetzt ist dann irgendwann nichts weiter als ein interessant funkelnder Fleck in seiner Biografie. Da fragt die Kuh, und wie kommt so jemand klar mit seiner Schuld? Und ich sage, durch Schuldunfähigkeit. So ist es auch gewollt. Jetzt kriegt er eine kleine Strafe für die Gleichheit vor dem Gesetz. Dann wird die kleine Strafe ausgesetzt für ein paar stärkere Regeln. Und am Ende hat es alle nur ein wenig weiser gemacht. Die Gesellschaft unterbricht doch nicht die Karriere eines solchen jungen Mannes. Was glauben denn Sie? Aber wie Sie mich schon anstarren, meine Liebe, rufe ich, schiebt die Trockenhaube beiseite und geht zur Kasse. Sie würde voll die Schwere des Gesetzes treffen, falls Sie mir hier was antun wollen, lache ich. Sie sind nämlich nicht schuldunfähig, aber ich, das riecht man. Darüber diskutiert man gar nicht. Das hat man oder hat man eben nicht.

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Neulich im Fernsehen der alte Komponist, Schöpfer unsterblicher Melodie. Nach seiner Glanzzeit befragt unter den Faschisten, nimmt sein Gesicht den Ausdruck inneren Widerstandes an, aber wohl mehr gegen die Fragen als gegen die Nazis. Und er fängt an zu erzählen. Ja, wissen Sie, eines Tages wurde ich zu Goebbels bestellt. Goebbels war außer sich.

zweites Bild. Der Komponist putzt seine Schuhe mit einem selbst konstruierten Putzlappensystem und spricht dazu. An meine Schuhe lasse ich keinen ran. Sie werden es nicht glauben, diese Slipper sind über 20 Jahre alt. Er bindet seine Schürze ab. Die Kamera zeigt die Schuhe in Großaufnahme und

Drittes Bild. Der fast 90-Jährige bei der Arbeit am Flügel. Mit geübter Hand, die schon etwas zittert, bricht er die am leichtesten tragbaren Perlen und Edelsteine aus den Werken der Klassiker und wirft sie, neu gefasst, als eigene Schöpfung wieder auf den Markt.

viertes Bild, der Künstler und die Frauen. Viermal verheiratet hat er sie alle überlebt. In seinen Memoiren veröffentlicht, in einer rechtsradikalen Illustrierten, behauptet er, eine Schauspielerin in der Kirche auf einer Orgelbank vernascht zu haben. Er schreitet die Fotogalerie seiner Verflossenen ab, dabei klappern seine vertrockneten Eier wie Walnüsse.

Fünftes Bild. Beim Tee auf der Terrasse. Der Komponist ergreift lächelnd die Hand seiner fünften, 60 Jahre jüngeren Frau. Auf die Frage, wie es sich so lebt an der Seite eines großen Künstlers, antwortet sie: Es ist sehr schwer, gegen die Geliebte meines Mannes anzukommen, die Musik.

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1: In Westdeutschland desertieren monatlich mehr als 150 amerikanische Soldaten. Einer von ihnen war der Indianer Petit. Auch ihm konnte geholfen werden.

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0: Die Leser aller renommierten Illustrierten haben es bislang immer sehr geschätzt, wenn ein engagierter Schriftsteller sich dort mit der deutschen Küche kritisch auseinandersetzt. Auch Vertreter, Schauspieler, Abgeordnete, kurz jeder Faulpelz, der viel reist, spricht noch lieber als vom Wetter von Kneipen, wo man irre gut speist.
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Also Leute, mir brennt da ein Thema auf den Nägeln. Und das möchte ich auch gern auch heute Abend regeln. Wie man Flitzeburg baut, beschrieb ich im Detail. Doch was noch fehlte, war der Punkt, wie baut man einen Pfeil? Es herrscht da großer Konsens bei allen Bogenschützen, dass Bogen ohne Pfeile irgendwie zu gar nichts nützen. Ein Bogen ohne Pfeil ist wie Gummi ohne Twist. Auch Robin Hood wär ohne Pfeile höchstens Harfenist. Drum schreibt jetzt mit, ich erklär's euch Schritt für Schritt. Nimm einen 70 cm langen geraden Ast. Musst nicht genau abmessen, Augenmaß passt. Dann zwei Geblätter und was dran hängt, säuberlich wegschnitzen. Beide Enden brauchen nun 2 cm Schlitze. In den einen Schlitz steckst du eine Hühnerfeder. Du musst sie fest fixieren, nimm dazu Schnur und Kleber. Nun fehlt noch die Spitze, ein Nagel bringt's total. Jetzt wird unsere Sache ein klein wenig illegal. Leg den Nagel auf ein Gleis und warte auf die Bahn. Denn die macht den Nagel richtig platt beim Drüberfahren. Doch Obacht, bevor du jetzt sofort zum Nagel rennst. Er muss erst auskühlen, wollen ja nicht, dass du dich dran verbrennst. Circa 5 Minuten hast du dich gezügelt. Greif dir jetzt den Nagel, er glänzt frisch und glatt gebügelt. Steck ihn in den freien Schlitz des präparierten Astes. Auch da Schnur und Kleber drum, tja und dann passt es. Voila, der Pfeil ist fertig, ich will dir gratulieren. Nun brauchst du nur noch eine Gang, um sie anzuführen. Mein Tipp, geh in den Wald und such dir ein paar Rebellen. Das Chef werden kein Ding, schließlich kannst du Pfeile herstellen.

0: Dankeschön!
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0: Verehrte Eltern und hochverehrte Eltern, auch die Jüngeren unter den Elterneltern, seien Sie alle willkommen. Desgleichen oder ebenso die geschätzten Kollegen und Kollegen des Lehrkörpers. Nicht zu vergessen den wackeren Hausmeister Krawalke. Und last not least, liebe Abiturienten, lassen Sie mich mit einem Dichterwort unseres unvergessenen ehemaligen Schülers Abjank 28, unseres lieben Klöppelmeiers beginnen, der da sagte: Wenn dich dem Leben tritt, tritt zurück. Was können wir daraus lernen? Unsere Anstalt neigt fußend auf dem humanistischen Bildungsideal des bereits zitierten Klöppelmeiers zu der Ansicht: Nur wer die Breite kennt, sieht nicht dem Nächsten. Oder doch? Im Gegenteil, möchte ich sagen. Sie, liebe Abiturienten, treten nicht unvorbereitet in das, was man leichtsinnigerweise dem Leben nennt. Ich frage Sie, was ist denn nun dem Leben? Meine Damen und Herren, Sie wissen es, ich weiß es, aber viele wissen es nicht. Und deshalb ist unsere vornehmste Aufgabe, den ausscheidenden Schülern dieses Wissen zu vermitteln. Daher gilt mein Appell all denen, die nunmehr dieses unverbrauchte junge Leben in ihren Händen halten und es zur Reife führen werden. Das Rüstzeug ist da, wo ist der Acker? Oder, um es mit Klöppelmeier zu sagen, futura sunt viris doctis.
1: 23.01. Um 5.15 Uhr aufgestanden, in der Hoffnung, einer der Ersten zu sein, erhielt Wartenummer 4008 drei Nummern besser als gestern. Mussten heute 2 Stunden auf die VDLS warten.
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1: Wieder kein Glück gehabt. Während der Wartezeit mit Micha und Fuzzi über Hegels Prinzip der Unwahrscheinlichkeit diskutiert, reden schon seit 2 Jahren über dieses Thema, wieder nichts bei rausgekommen.

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1: Zehnte, siebte. Die von der Uni haben Semesterferien, hatte endlich Gelegenheit, im Verlaufe einer Führung einen Hörsaal zu sehen. War beeindruckt. 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Pitt ist dort. 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
1: Dieser Glückspilz.
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1: Elfter, elfter. An der Uni ist Kostümfest, habe mein Sparschwein geschlachtet, um einen Fensterplatz zu kaufen. Pitt ist nicht mehr dabei, hat seinen BZ-BZ-VPA für 500.000 Mark weiterverkauft. Meine letzte Hoffnung ist die Jahreslotterie, vielleicht klappt's diesmal. Außerdem noch heute Nachmittag mit Uschi verabredet, Tochter von Professor M., Dozent für angewandte Ästhetik. Sieht schlimm aus, soll aber Beziehungen haben, sagt man.
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1: 23.12. Morgen ist Weihnachten. Wie schon in den letzten 2 Jahren auch diesmal kein Glück in der Lotterie gehabt. Ich bezweifle, ob da alles mit rechten Dingen zugeht. Mein Antrag auf Beitritt in den VFSA,
2: Verband zur Förderung studienwilliger Abiturienten,
1: ist angenommen worden, nachdem ich den Jahresbeitrag im Voraus entrichten konnte. Ungeachtet dessen erwäge ich ernsthaft etwas anderes zu versuchen und das Angebot von Pitt anzunehmen, gegen entsprechendes Entgelt 2-mal in der Woche seinen Hund auszuführen.
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Mätzchen haben wir gemacht, ne? Zwei Stunden Mätzchen. Mätzchen. Achtung, jetzt kommt ein Mätzchen, die Welt geht unter über Berlin. Das können wir, das haben wir gelernt. Ich denke mal, es müsste ja mal ein bisschen mehr sein. Könnte ja mal ein bisschen mehr sein. Nicht immer nur an irgendwas vorbeifahren vielleicht. Könnte auch mal irgendwo anhalten und was verändern. Ist vielleicht zu viel verlangt, aber wir können ja mal... Hört ihr mir eigentlich zu, wenn ich mit euch rede? Nee, ne? Mit dem anfangen, was wir täglich sehen. Wir sehen ja nicht so viel, ist ja immer das Gleiche. Sagen wir mal Sanifair, ne? Diese Pinkelverbrecher. Da kann man doch mal mit anfangen. Sicherlich, ja. Ne, wir fahren täglich dran vorbei und wir machen auch noch mit. Ungern zwar, aber ne, ich mache auch mit. Schluck's runter, mach mit. 50 Cent waren das erst, jetzt sind 70 Cent fürs Pinkeln bezahlen. Ne? Das stimmt aber gar nicht, das ist viel mehr. Das sind, man muss 70 Cent, das ist 1,40 Mark, das sind 2,80 Euro, so muss man das sehen. Das ist viel mehr, viel mehr. Ne? Am Anfang haben die Leute gedacht, sie kriegen noch was wieder, ne? Ne? Haben das zu Hause diese Bons geortet und dachte, man kann damit irgendwie eine Datsche kaufen oder ein Ferienhaus. Ne? Das stimmt aber gar nicht, das ist überhaupt nichts wert, das ist Beschiss. Ne? Eigentlich, in Wahrheit kostet dieses Pinkelbons-Dings kostet 3,20 Euro, weil der Cappuccino kostet ja 3,90 Euro, den ich dann kaufen würde. Würde ich ja sonst nicht kaufen, die Plörre. Ne? So muss man, das ist Beschiss. Also wenn ich mir das aussuchen könnte, würde ich gerne in einer Welt leben, wo man fürs Pinkeln nicht bezahlen muss. Kann man sich halt scheinbar nicht aussuchen. Dabei ist Deutschland, glaube ich, das einzige Land in Europa, wo man fürs Pinkeln bezahlen muss an der Raste. Das gibt's nur bei uns. Martin, du, ich lobe dich heute die ganze Zeit. Weißt du, du hast dich gewehrt. Als du bist ein alter Ostler, du hast gesagt, ich zahle doch nicht fürs Pinkeln, als wir zum ersten Mal da vorbeigefahren sind vor ein paar Jahren. Was hast du gemacht? Du hast vorne in die Büsche gepinkelt, ne? Wie 10.000 andere Verweigerer auch. Was ist das Ergebnis? Jetzt sind die Büsche eingezäunt. Na toll, jetzt muss man wieder reingehen, ne? Protest nutzt halt nichts. 1999 wurde, das war ja Bundeseigentum, Tank und Rast, ne? Jetzt wurde das verkloppt unter Rot-Grün an einen Hedgefonds, ne? Mit Sitz im Ärmelkanal, nicht in Liechtenstein. Da gehen die ganzen Pinkelbons hin, die ganzen Pinkelmilliarden in den Ärmelkanal. Ein Hedgefonds, man kennt sie wieder nicht, kann man anrufen, da meldet sich keiner. Der Feind ist wieder unbekannt, das ist es. Ich kann mir gut vorstellen, wie das war. Die hatten da so ein Meeting 1999, wie können wir jetzt unsere maroden Raststätten sanieren? Da stand so ein Krawattenarsch auf und hat gesagt, mit Notdurft vielleicht, ne? Die haben echt einen langen Atem, da haben die angefangen, das ist ein Konzept, ich glaube, das haben die bis 2050, haben die das hochgezogen, das Sukzessive, das ist krass, die richtig krass. Da habe ich am Anfang gesagt, so, ich möchte auch nicht zahlen, da bin ich zu dem Pächter gegangen, habe gesagt, ich hätte gerne einen Schlüssel, wie an jeder normalen Tanke, ich habe Notdurft, ich möchte bitte frei pinkeln dürfen. Hat er gesagt, tut mir leid, wir sind die Falschen, wir werden auch erpresst von diesem Hedgefonds. Wir müssen erstmal 10.000 Euro erstmal raushauen für so einen Sanifair-Schulungskurs und dann abdrücken, abdrücken, abdrücken, wir können überhaupt nichts machen. Wieder die Falschen. Ihr habt mir das erzählt. Im Osten war Pinkeln ein Notdurft, war ein Menschenrecht. Man konnte in jedem öffentlichen Gebäude, beim Bürgeramt, bei der Stasi, im Hotel, bei der Post, im Restaurant konnte man klingeln, konnte man reinlaufen und pinkeln. Das war einfach frei. Das war ein Recht. Man konnte das. Und ich erinnere mich, da war ich noch klein, da gab es öffentliche Toiletten. Das wissen die jungen Leute doch gar nicht mehr. Öffentliche Toiletten, das war doch toll. Gut, die haben vielleicht gestunken wie in so einer Schweinemast und man wurde von irgendwelchen Lederschlipsträgern angefasst, aber es ist mir tausendmal lieber als diese Sanifair-Ärsche. Das ist mein Projekt für 2014, das habe ich mir dick eingetragen an oberster Stelle. Ich habe mir einen Anwalt besorgt und ich werde Sanifair verklagen. Mal schauen, wie weit ich komme. Und Artikel 1 des Grundgesetzes, das ist unsere Argumentation, die Würde des Menschen ist unantastbar, weil ich fühle mich in meiner Würde verletzt. Die Würde des Notdürftigen ist unantastbar. So werden wir argumentieren. Und wenn wir scheitern, auch scheißegal, wir gehen bis vor das Verfassungsgericht. Das ist mein Vorhaben für 2014. Ich freue mich drauf.

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1: Cohen-Konzert. 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
1: geworden. 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
0: Jan Ulrich hat Burnout.
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1: Das ist doch 20. 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
1: Das ist doch 20. 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
0: Ich hab übrigens Axel.
1: Das ist doch 20. 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
0: So Streichquartett.
1: Das ist doch 20. Jahrhundert!
0: Der Papst?
1: Das ist doch 14. 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
0: Und die Taliban?

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Im Morgenland wohnt die Katzenfrau, erhaft sie. 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
1: Eben, da sehe ich eben nichts Vergleichbares zurzeit.

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0: bist du's. Du bitte sei nicht böse, dass ich mir so spät anrufe. Ich hab dich sicher aufgeweckt, gell, hast du schon geschlafen, Mann. Aber ich muss mit dir reden. Warte, nein, bitte häng nicht auf, bitte. Du, wenn du jetzt aufhängst, dann, ich weiß nicht, was ich da mache, dann häng ich mich auf. Und du bist schuld. Bitte häng nicht auf. Tu mir nur ein bisschen reden. Nur ein bisschen. Wie geht's dir denn? Wie der Nuschi? Ja, der Nuschi geht's gut, ja. Warte einen Moment, warte. Nuschi! Komm her, das Frauerl ist am Telefon. Komm, sag mir ja.
1: Sie will nicht. Was?
0: Ob ich abgesoffen bin?

Ja, weißt, vielleicht gibt's dann noch eine Chance. Nein, nicht aufhängen. Bitte nicht, bitte. Ich sag nichts mehr. Ich bin schon ruhig. Vergiss es. Warte, ich erzähl dir was. Ja, was Lustiges, ja. Ich weiß schon. Weißt du, was mir gestern passiert ist? Hör zu. Ich will mir zum Nachtmahl ein Brot machen. Mit Leberaufstrich. Ich gehe also in den Eiskasten und hol mir ein Brot und eine Dose aus. Was? Ja, aus dem Eiskasten. Also ich mach die Dosen auf, schmier mir den Leberaufstrich aufs Brot und beiß eine. Und ich denk mir, es schmeckt aber komisch. Stell dir vor, da hab ich doch glatt der Nuschi ihr Kittekat erwischt. Ja, der Nuschi ihr Kittekat. 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Hallo, bist du noch da, gell? 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

0: Chance.
1: Du, nein, bitte nicht. Es war ja nur Spaß, das mit der Chance. Ich hab's nicht so gemeint. Bitte häng nicht auf, bitte. Was? Schlafen geh. Ja, hast eh recht. Ich geh jetzt immer sehr spät schlafen. Weißt, ich schlaf nicht gut. Schlafst du gut? Ja, wenn ich dich nicht gerade aufweg? Ja, entschuldige, du weißt das schon im Bett. Mein Gott, ich kann mir dich so gut vorstellen, wie du im Bett liegst mit deinen Haaren. Du, was hast denn gerade an? Hey, ist wurscht. Weißt, ich nehme jetzt immer die Nusche mit ins Bett. Du, das Viecherl weiß genau, wenn es mir nicht gut geht. Und schaut's mich so an und tut schnurren. Gerade, dass mich nicht streicheln mit ihren Sandfutterl. Ich hab ein bisschen was getrunken. 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Du, ich pack's noch nicht so ganz. Hallo? Hallo? Hallo?

0: Herzlich willkommen, Helfen 2. Das immer wieder. So. Grandmaster Flash, Africa Bambaata und DJ Herb. Die drei haben den Hip-Hop erfunden in der Bronx. Das war die Bronx.
1: Ja, New York, New York.
0: Natürlich. Genau. Das können wir mal wieder analysieren. So. Genau. Jetzt schauen wir, das ist jetzt die Bronx. Das ist jetzt die Bronx. Ne? Franz, würdest du mal bitte performen hier?
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0: Weiter.
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0: Einen kurzen Applaus für Mr. Franz. Franz,
1: danke. Das.
0: So. Ich sag mal so, es mag ja einiges im Argen gelegen haben in der Bronx, aber der Endreim war sauber. Folgendes. Wahrscheinlich hat die halbe Bronx beim Goethe-Institut gearbeitet, anders kann ich mir das gar nicht erklären. Ne? Das war Street Credibility, das war ein sauberer Endreim, sonst kann man da gar nicht mitmachen. Das war das. Und das ist der Ursprung. Was ist da passiert in der Zwischenzeit? Wie kann man seine Herkunft so verleugnen? Ich wollte eines noch sagen, ich mache ja sonst selten Werbung, aber ich mache mal eine Ausnahme, das gibt's beim Merch-Stand, das ist nicht von mir, das ist von einem Freund von mir, der macht Schüttelreime, ne? Und Schüttelreime sind auch sehr sauber, das muss man wirklich sagen, und der ist fanatisch, der hat schon 4000 Schüttelreime sich ausgedacht und hat mich irgendwann angerufen und gesagt, darf ich dir jeden Tag einen schicken, ne? Ich habe gesagt, ja, schick einfach, ne? Malte macht am Morgen Sachen, die mir langsam Sorgen machen. Ja, gut, schick her, ne? Sauber, ne? Und dann, was mir am Morgen Trost bot, war ein belegtes Toastbrot. Nee, mach, schick. Wer Böller in der Faust zündet, sie danach zerzaust findet. Ne? Mach, nee, ist gut. Mandy hasst den Handymast. Nee, schick sie rüber. Ne? Ich will erst in die Pizzeria und dann in deine Ritzepia. Na komm, schick, nee, schick sie rüber. Es ist Sauberkeit und deshalb, es ist käuflich zu erwerben, es ist für einen guten Zweck, für den sauberen Endreim. Hier, besorgt euch das, ne, so.

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0: fragen am besten Tante Litfaß.
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Bild haben. Also schenkte Alberto Corda, der Fotograf, dem italienischen Verleger Gian Giacomo Feltrinelli. Der macht es weltberühmt. Es ist das meist abgedruckte Foto aller Zeiten. Weder Alberto Corda noch Che haben je einen Cent dafür gesehen. Was den Kapitalismus so zäh und überlebensfähig macht, ist die Tatsache, dass er sich selbst an seinen Todfeinden noch zu bereichern.

Also ich glaube, ich möchte jetzt erst einmal den intellektuellen Rahmen dieses Abends abstecken. Der ist ja also ziemlich... Also ich hoffe, ich trete jetzt keinem auf die Füße, aber ich denke für mich ganz persönlich leben wir in einer Zeit nach 1989. Ich hoffe, das ist Konsens. Und für mich ganz persönlich spielt sich das Leben nach 1989 zwischen zwei Polen ab. Und diese zwei Polen, Marek und Lech, die wohnen da in ihrem polnischen Dorf und haben dieses polnische Dorf seit 50 Jahren nie verlassen. Und wer polnische Dörfer kennt, der weiß, das ist manchmal sehr verlassen. Also wo Fuchs und Hase auch nicht mehr viel sagen. Und Marek und Lech gehen also einmal im Jahr als Ritual ans Ortsausgangsschild und halten sich so richtig fest, das ist schon ganz verrostet. Und dann gucken sie so raus ins Hinterland. So, irgendwo geht da die Autobahn in die Ferne so. Und dann sagt der Marek zum Lech, Lech, das da, das lohnt sich echt nicht. Und dann gehen sie wieder zurück. Und der andere Pol, das ist mein alter Schulfreund Jochen. Der ist ja nach der Schule Pilot geworden. Und der war überall, nicht? Auf allen Kontinenten war der schon. Waldorf, Sheraton, vier Jahreszeiten, überall, immer aus dem Koffer. Der hat alles gesehen und immer in Bewegung, auch im Urlaub. Der ist immer in Bewegung, nicht? Der kann gar nicht anders. Wenn der Museen besichtigt, dann immer in Spikes. Der hat zum Beispiel in Petersburg die Eremitage in 2 Minuten gemacht. Nicht? Ja, wie Chagall, schnallen Sie sich an davor, tragen Sie Gewichte oder was? Wenn die anderen beim ersten Bild sind, dann ist er schon am Ausgang und kauft Kataloge. Nicht? Wenn der in Italien Kirchen durchsprintet, wird die Passion Christi zum Daumenkino. Und der trinkt ja überhaupt keinen Cappuccino mehr. Nur Espresso. Der ist so durchtrainiert, der hat einen Gaumen, ja. Der ganze Mundraum, das ist eine einzige Hornhaut, ja. Der kann quasi den Espresso direkt aus der Maschine trinken. So weit ist er schon gekommen. Das ist also mein Pilotfreund Jochen. Ist jetzt, glaube ich, irgendwo in Saarbrücken gelandet.

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Und zwar ist das die Ballade vom Nomaden Klaus.

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Ich liebe im Radio das Wunschkonzert. Erstens, weil es nicht so grässlich an den Nerven zerrt. Zweitens, weil die Radioleute dann spielen, was wir wollen. Und nicht nur das, was sie meinen, dass wir hören sollen. Und zum Dritten, und das ist für mich das Schönste daran, weil man alle lieben Zeitgenossen grüßen kann. Ich grüße Klaus-Dieter in Lohne, meinen Zahnarzt und Mama Leone, Karl-Heinz Gieseler, Engelchen Susi und den dritten Mann und meinen inneren Schweinehund. Ich grüße meinen Onkel in Xanten, seinen Neffen und dessen Erbtanten, das Finanzamt in Down, alle molligen Frauen und auch sonst alle lieben Verwandten. Wo eine öffentliche Fernsehsendung ist, da setze ich mich ganz vorne ins Publikum mit Arg und List. Nicht, weil ich dort besser sehen kann, was da passiert, oder weil die Sendung mich so maßlos fasziniert. Nein, da vorne, da kommt man ins Bild von Zeit zu Zeit, und dann springe ich auf und winke und ganz Deutschland weiß Bescheid. 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Ich lasse auch keine Straßenumfrage aus, na, da zieh ich dann vom Leder und die Sau lass ich raus. Und im Eifer packe ich mir dann das Mikrofon und dann kriegen es Regierung und Opposition. Und das Schachern und das Schummeln, das verurteile ich scharf, und wenn ich außerdem noch eben etwas sagen darf. Ich grüße Nachtschwester Brigitta und den ersten FC in Salzgitter, die freiwillige Feuerwehr der Männerchor, die Wüste Gabi und den kleinen Mann im Chor. 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

0: Schnipp, schnipp, schnipp, schnipp. Ich habe eine Kontaktanzeige gelesen, die ist mir nicht aus dem Kopf gegangen, die ist hier drin. Ne? Die ist aus dem Jahre 1994 und die stand damals in der Jagdzeitschrift Wild und Hund. Ne? Das ist, ja, da gibt es einen Inseratenteil und da inserieren wir, glaube ich, so die oberen 200 inserieren da. Und da stand folgende Anzeige drin. Stand folgendes drin. Chefarzt 59, katholischer Adel, humanistischer Schöngeist mit weltweitem Immobilienbesitz, Eigenjagd in Namibia, sechssprachig, Hauskonzerte sucht, niveauvolle Partnerin, die auch meinen Spleen akzeptiert. Seit einem unverschuldeten Jagdunfall trage ich eine vergoldete und mit Smaragden besetzte Unterschenkelprothese. Und darunter stand, biete Fuhre Mist für Selbstabholer. Das stand alles auf einer Seite. Und als ich das gelesen habe, da dachte ich mir, das kann man sich gar nicht ausdenken. Ne? Und deshalb habe ich für das folgende Lied habe ich nur original Kontaktanzeigenschnipsel verschnipselt. Und zwar vom 9. Dezember 2006 aus der Süddeutschen Zeitung und aus der zweiten Hand. Um auch soziales Gefälle in dieses Lied zu bekommen. Und deshalb, und das geht so.
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0: jetzt.
1: Ja, stimmt, wo sind die eigentlich? Stimmt, wir hatten ja mal. Im Zoo oder wo?
0: Der König, der König.

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1: Dankeschön, so. 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

seit Jahren wollte ich endlich mal wieder ein Lied über Fußball schreiben. Das letzte ist 8 Jahre her. Und bei einer WM ist es mal wieder passiert, oder beziehungsweise nach der letzten WM habe ich mal so analysiert, wer so eigentlich die deutschen Tore geschossen hat, und das war sehr interessant. Aber jetzt ist das nächste Lied rausgekommen. Es geht vordergründig um Fußball, aber hintergründig geht es eigentlich um gelungene Beispiele für die Integration von Immigranten. Das Lied heißt Podolski.

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Das könnte doch Ihre neue Motivationshose werden. Motivationshosen sind die Hosen, die wir uns zu klein kaufen, in der Hoffnung, irgendwann hineinzuschrumpfen.

0: 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Du denkst, dass ich dich klasse find?
1: Hast du dich verschätzt?
0: Du bist einfach nur Kacke.

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1: MP7. Der Mensch, der kann sich plagen, der Mensch, der kann sich schinden, doch wird ihm nie gelingen, je die Zeit zu überwinden. Denn würde das in Zukunft irgendwann einmal geschehen, hätte man irgendwann schon mal einen Zeitreisenden gesehen, der an der Börse spekuliert oder in Lotto investiert oder in Gruppen durch die Gegend läuft und rumfotografiert. Man würde die erkennen an irgendeinem Scheiß. Mir ist nie einer begegnet. Das genügt mir als Beweis. Naja, bis vor ganz kurzem habe ich ernsthaft so gedacht und mir auch nie jenen Riesenkopf deshalb gemacht. Nur neulich lag ich nachts im Bett und hörte leis Musik, als ich plötzlich dieses Zittern in den Fingern krieg. Dieses Ziehen in den Gelenken, dieses Kribbeln in den Füßen. Und ich dachte schon, Junge, jetzt wirst du für alles büßen. Dann kam ein kalter Wind von Ost, dann packte mich ein Schüttelfrost und dann war da diese Stimme, geh zum Computer, du hast Post. Ich dachte, jetzt Feierabend, Speicher überlastet, bei sowas ganz ruhig liegen bleiben, nur nichts überhastet. Das kann doch gar nicht sein, da falle ich nicht drauf rein. Das ist der Stress in letzter Zeit, die langen Nächte und der Wein. Hättest du lieber mal den letzten doch nicht mehr geraucht. Ein Zeichen deines Körpers, dass er dringend Urlaub braucht. Aber was blieb mir anderes übrig angesichts dieses Befehls? Ich ging zu meinem Schreibtisch und ich checkte meine Mails. Niemand wird mir glauben, aber das, was ich da fand, war eine Mail mit Anhang. Und das Datum, das da stand, war mein 70. Geburtstag, 2035. götz@götzwittmann.de. Das bin ich, das weiß ich. Eine Mail von mir an mich. Und jemand hatte mir befohlen, diese unheimliche Botschaft jetzt vom Server abzuholen. Auch wenn ich nicht an Geister glaub. Meine Füße wurden taub. Ich zitterte wie Espenlaub. Ich brauchte erstmal einen Moment. Das war ein Stress, durch nichts zu steigern. Ich zog ernsthaft in Erwägung, den Gehorsam zu verweigern. Aber dann kamen mir Gedanken, die brachten mich ins Schwanken. Wenn mein Ich als alter Mann in die Vergangenheit mailen kann, und er das ohne Skrupel tut, dann meint er sicher gut. Ich klickte und da stand dann, junger Mann, nur Mut. Seit dem Jahr 2022 arbeite ich schon an der intertemporären Kommunikation. Mein lieber junger Freund, lass dich von mir umarmen. Ab heute hat das Schicksal mit uns beiden ein Erbarmen. Endlich habe ich die Formel. Ich weiß jetzt, wie es geht, aber ich nehme sie mit ins Grab. Die Menschen sind dafür zu blöd. Zu blöd und auch zu dumm, die bringen sich eh nur damit um. Nur dir soll mein Geheimnis nützen. Du sollst einen Schatz besitzen, ein Quell, der in der Zukunft liegt und der nicht so schnell versiegt. Erst ab jetzt dein Eigentum. Reichtum bringt er dir und Ruhm. Noch hast du Kraft in dir, noch hast du ein paar Haare. Im Anhang alle Nummer 1 Hits der nächsten 7 Jahre. Natürlich jede Menge Scheiße, aber auch ein paar gar nicht schlechte. Nimm dir einen guten Anwalt und sicher dir die Rechte. Mehr musst du gar nicht wissen, weiter wollte ich dich nicht stören. Mach's gut, mein Freund, leb wohl und jetzt viel Spaß beim Hören. Erst habe ich mich gefreut, doch dann verging mir bald das Lachen, weil mir einfach nicht gelang, die Scheißdateien aufzumachen. Da habe ich mir eine Multimillionen-Mail geschrieben. Und dann speichere ich, Idiot, den ganzen Scheiß in MP7. Ich habe sofort zurückgemailt. Hallo, alter Mann, schick sie mir bitte so, dass ich sie auch lesen kann. Das kam natürlich bei mir selber an. Ich habe wochenlang rumrecherchiert, alle Nerds, die ich kenne, bis zur Erschöpfung strapaziert, sämtliche Hotlines konsultiert. Tausende Euros investiert. Ich bekam eine Menge guten Rat, aber leider kein zählbares Resultat. Das war vor einem halben Jahr. Er hat immer noch nicht geschrieben und mir armen Teufel ist nichts anderes geblieben, es mich für alle Zeiten damit abzufinden, mich bis ans Ende meines Lebens damit abzuschinden, meine komischen niemals Nummer 1 Hits zu schreiben. Mir wird realistisch betrachtet wohl nichts anderes übrig bleiben. Ich hab's mir selber eingebrockt. Meine Millionen hat der alte Sack verzockt. Ich werde am Ende meiner Tage wahrscheinlich dafür büßen. Ich werde trotzdem versuchen, mein Leben zu genießen. Wenn ich mal ein alter Mann bin und dann monetär eher klamm bin, die nächste Chance zur intertemporären Kommunikation kommt, wenn ich Glück habe, ja im Jahr 2035 schon. Und falls ich das wirklich erlebe, keine Frage, hoffe ich, dass ich dann nicht so schmählich wie er versage. Klick MP3, nicht MP7. Alter Mann, deine Enkel werden dich dafür lieben.
2: Danke.

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Was wollte ich eigentlich sagen? Ach so, ja, genau. Und zwar wechsle ich jetzt mal das Genre. Nein, ich wollte sagen, was mache ich denn hier eigentlich? Ja. Ich bin ein Indianer. Ich trage einen langen Federschmuck. Doch das ist nur etwas Äußerliches. In meinem Klagelied, das ich jetzt erschallen lasse, singe ich von mir und meinem versenkten Volk. Wie wurde ich Indianer? Nun, mein Vater war Indianer und meine Ma Indianerin, so kommt's. Und stünde meine Schwester hier an meiner Stadt, sie sagte, ich habe noch einen Bruder, der ist auch Indianer. Der Kreis ist geschlossen. Erstes Klagelied. Komme jetzt zum umstrittenen Thema Prärie. Als ich noch ein Kind war, wuchs dürres Gras, soweit das Auge reichte. Gras ist wie ein Ozean, wie ein großes, großes Wasser. So nimm denn dein Boot und fahr hinaus. Und wenn du mitten drauf bist, dann präg sie an. Großer Gott des Grases, Grasmann, dein langes Gras macht mich schaudern. Ich bin eine Grasnarbe. Ich fresse das Gras wie der Wison, der auch ein großer Graser ist. Gras ist schon ein Stängel für sich. Halma für Halma Lebensqualität. Und jetzt folgt ein politisches Wortspiel zur Europawahl. Wer wählt denn noch Rot heute? Mit diesem politischen Wortspiel habe ich soeben den Meininger Kabarettpreis gewonnen, sowie den Mindener Stichling, den Potsdamer Stechapfel und die Distel natürlich auch in Silbern.

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Wenn Sie das nächste Lied gehört haben, dann werden Sie verstehen, warum ich so sehr an meiner Brille hänge, warum ich sie so brauche. Denn sie ist es ja erst, die mir im zivilen Leben das scharfe Hinsehen und das Beobachten ermöglicht, damit ich dann das habe, worüber ich schreiben kann. Und das nächste Lied, das beruht ganz besonders auf optischen Eindrücken und visuellen Erfahrungen. Und es beruht auf dem Gedanken, dass wenn wir die Menschen lieben wollen, und ich bemühe mich, sie zu lieben, ich übe es, sie zu lieben, dann genügt es nicht, dass wir ihre helle, ihre strahlende Seite lieben, sondern dann müssen wir auch ihre dunkle, ihre uns abgewandte Seite lieben. Die, die vielleicht nie das helle Tageslicht oder gar den Sonnenschein erblickt, auf Mallorca oder am Baggersee oder der Kieskulle. Und wenn ich eingangs von den freundlichen Gesichtern gesungen habe, dann glauben Sie mir, dass ich Ihnen nicht zu nahe treten möchte, wenn ich mir dennoch zu jedem freundlichen Gesicht auch ein freundliches Gesäß vorstellen möchte, das es auch verdient hat, besungen zu werden. Aber wann geschieht das schon mal? Jetzt soll es geschehen. Jetzt ist der Augenblick, da soll es geschehen. Und da dieses Lied auch bei mir immer so schrecklich die Emotionen aufpeitscht, denke ich mir, wird es gut sein, wenn Sie mir nach diesem Lied eine Viertelstunde Pause gönnen, damit ich versuchen kann, mich wieder einzukriegen. Und im Gegenzug gönne ich Ihnen auch eine Viertelstunde Pause, die Sie dazu benutzen können, um die Problematik, die ich gleich aufwerfen werde, an Ihrer Begleitung oder Ihrem Sitznachbarn zu überprüfen. Oder vielleicht auch mal ein kleiner Blick in den Spiegel. Und wenn Sie Brillenträger sind, dann setzen Sie das Ding ruhig auf. Man sieht viel mehr, ich sage es. Immer wieder streif ich mit verklärtem Blick durch Wald und Flur, und ich kann mich gar nicht satt sehen an der Vielfalt der Natur. 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

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Andere kriegen den deutschen Landwirtschaftspreis. 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Es gibt immer voll im Trend und voll danebene Pöter. Manchen hat die Vorsehung zum Staatsoberhaupt auserkoren. Andere sehen immer nur aus wie ein Arsch mit Ohren. Es gibt wunderliche Käuze und die sammeln voller Fleiß. 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Aber streng nach Katalog. 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Ja, wird. 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

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Er lebte nur kurze Zeit in der westdeutschen Stadt Herne.

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0: Franz, frag mich mal, ob der Computer mein Leben verändert hat.
1: Reinhard, hat der Computer dein Leben verändert?
0: Nein, nein. Ist für mich nur ein Tool, ne? Genau. Aber Geräte, ne, habe ich das schon vorgestellt. Das habe ich mir jetzt gekauft, habe ich bei eBay geschossen, ne? Das ist so, das gibt's, ein ganz altes Teil, so, und diese Beats hier, ne? Das sind so Billig-Beats, das hört man auch, ne? Die haben nichts gekostet, free download, ne? Das ist irgendwie so 0815 halt, ne? Darf man eigentlich auch gar keine tollen Texte drauf verschwenden. Ich benutze das eher zum Workout am Morgen, ne? Um ein bisschen wach zu werden, ne? Die Liebe ist ein Omnibus, auf den man lange warten muss. Geht, ne? Und kommt der Bus dann angewetzt, dann sagt der Schaffner, schon besetzt, ne? Kann man machen, geht alles drauf.

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Ja, komm runter. 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Gut so. Und jetzt spring. Na bitte, geschafft. So, jetzt sind wir in Sicherheit. Winterschlaf. Endlich Winterschlaf. Puh, so ein anstrengendes Jahr für uns zwei Problembären, was? Na, was sagst du unserer Höhle dieses Jahr? Wir machen es alles da, ne? 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Fahrt draußen, möchte ich jetzt nicht sein. Schneesturm war auch gesagt. Aber da bei uns, da ist warm und still. Hör einmal, wie still. Na, ganz schön gemütlich, was? Ah, Winterschlaf. Wie bitte? Ja, jetzt höre ich auf zum Reden. Ja, jetzt schlafen wir. Aber zum Einschlafen, da summe ich dir noch eine kleine Wiegenmelodie.

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Es gibt ein altes Inka-Lied, das hat eine lange Geschichte und die geht so. Die Inkas hatten eine Menge Gold, es interessierte sie aber nicht besonders. Sie lebten in kommunistischen Gemeinschaften. Und dann passierte Folgendes. Die Großmacht Spanien hatte finanzielle Probleme. Man schickte deshalb ein Heer zu den Inkas mit dem Auftrag, die Inkas von dem kommunistischen Joch zu befreien. Der Befreiungsplan wurde dann später in das Schulungsprogramm des amerikanischen Geheimdienstes CIA übernommen. Man ging folgendermaßen vor, gleich nach der Ankunft lud man den gesamten Oberen Rat der Inkas zu einem Gastmahl und liquidierte ihn während des Essens. Den Chef des Oberen Rates, Atahualpa, behielt man als Geisel. Das Lösegeld musste in Gold gezahlt werden. Als so viel Gold beisammen war, dass das Befreiungsheer mehr nicht transportieren konnte, wurde Atahualpa ebenfalls liquidiert. Dann wandte man das Prinzip der verbrannten Erde an. Es blieb uns nichts anderes übrig, sagte der Chef der Befreiungsarmee. Die Inkas begriffen das Ganze nicht, sie wurden sprachlos. Und davon erzählt das alte Inka-Lied.

das und dann passierte Folgendes. Es gab zwar kein Gold mehr im Land der Inkas, dafür aber Eisen, Kupfer und Blei. Daher beschloss die Großmacht USA, das Land der Inkas vor dem Kommunismus zu schützen. Man errichtete Bergwerke und Minen und ließ darin die Nachkommen der Inkas für sich arbeiten. Das ging eine Zeit lang gut, aber dann fanden die Nachkommen der Inkas ihre Sprache wieder. Sie organisierten sich und jetzt operieren sie in kleinen Guerilla-Einheiten, vor allen Dingen auch in den größeren Städten. Diese Gruppen und alle Volksbefreiungsarmeen der Welt werden den Yankee-Imperialismus ausrotten. Und deshalb kriegt das alte Inka-Lied eine letzte Strophe. Der Morgen brennt und aus den Bergen fällt der Schrei. Schrei zum Kampf auf das Land.

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0: Kunden, die diesen Titel gekauft haben, kauften auch Dörte, Brandenburg und Brandenburg.
1: Weil es gibt ja noch Fakten. Die gibt's ja noch, zum Glück. Ne? Es gibt verkaufte Einheiten, es gibt Abverkauf, es gibt Stückzahlen, es gibt Klickzahlen, es gibt Downloadzahlen, Spotify, das kann man ja messen. Ne? 100.000 verkaufte Stücke sind eine goldene Schallplatte in Deutschland. Ne? Auf Island sind es 3.000 nur. Ne? Das sind Fakten, das sind Fakten. Ne? Und das heißt also, wer die meisten verkauft, das ist Volksmusik. Das war mein Ansatz. Deshalb, was ist heute Volksmusik? Hip-Hop. Zum Beispiel jetzt im September, wochenlang Nummer 1, die Beginners, 25 Millionen YouTube-Klicks, also das kennt eigentlich jeder, ne? Jetzt schauen wir uns das doch mal genauer an, liebe Studenten, da. Was los, Digga Ahnma? Wie wir gucken, wie wir labern. Jeder sagt Digga heutzutage, wir packen Hamburg wieder auf die Karte. Fällt dir was auf, Franz?
2: Ja, Hamburg, yeah.
1: Ja. Nein. Mir ist aufgefallen, es reimt sich nicht. Ne? Am Anfang dachte ich auch noch, Moment, das ist ja Reimschema A. Dann fiel mir auf, also Endreim ist Euphemismus, wirklich. Das ist, und jetzt bin ich einer Sache auf der Spur, das ist ein heißes Ding, die Verunreinigung des Endreims im deutschen Hip-Hop. Das ist ja fast schon Sport geworden, so zu reimen. Ne? Woher kommt das denn? Wer hat damit angefangen? Das ist eine große Frage. Jetzt kommt Kryptogeschichte, das ist Prähistorie, das ist Pleistozän vom Hip-Hop. Wir gehen zurück ins Jahr 1992. Fanta 4, schauen wir uns das mal an. Ist es die da am Eingang steht? Die da den Kopf verdreht? Ist es die mit dem dicken Pulli an, Mann? Dann ist die Frau, die freitags nicht kann. Porentiefe Sauberkeit.

Man muss dazu sagen, habe ich rausgefunden, die Fanta 4 sind auch im Goethe-Verteiler. Ne? Das heißt also, weltweit wird mit denen Deutsch gelernt, weil der Endreim sauber ist. Dachte ich zuerst. Na, aber die Frage bleibt, wer hat den Endreim verunreinigt? Wo kommen diese Verunreinigungen her? Dieser Dreck, wo kommt der her? Ne? Wer hat damit angefangen? Wer macht sowas? Es folgt jetzt ein Endreim von Marius von Müller-Westernhagen. Ich hab ein Luxusauto und ich hab eine geile Wohnung. Nur was mir fehlt, das ist eine richtige Dröhnung. Toll.

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Was ist das? Roter Balken, Moment. Eben noch halb voll, jetzt bei 10%. 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Irgendeine Steckdose, komm mal schon, ich brauche Strom. 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Fuck, 10 Minuten, piss nach Haus, 10 Minuten. Ich halte es nicht aus, ich brauche Strom. Du Spacko! Wo ist der extra Akku? Bitte, komm, bitte, komm, gib mir irgendwas, komm, gib mir einen kleinen Putin, komm, bitte, mit einem kleinen Putin, komm, bitte, so einen kleinen Putin, bitte, oder einen Klops, so einen kleinen Klops, bitte, komm, bitte, komm, oder den Dings, na, den Piloten, na, den da von German Wings, jetzt komm.

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Ina Böttcher an der Trompete. Das ist mal endlich was fürs Auge. Wir sehen, der weiße Mann hat doch noch überlebt, in ein paar Reservaten vielleicht. Zum Beispiel in Baumärkten. Ich muss sagen, ich habe Baumärkte früher eigentlich nur betreten, um mir einen Nogger zu kaufen oder ein Magnum. Ich wusste gar nicht, dass sich hinter dieser Eistruhe noch ein Laden verbirgt. Ne? Ich habe zwei linke Hände, was soll ich sagen? Und jetzt hat Obi mich angerufen, ob ich Werbeträger sein möchte für einen Baumarkt. Ich dachte, ich habe überhaupt keine Ahnung. Ich habe, okay, wenn die Konditionen stimmen. Und dann fragen die mich, ob ich eine Hymne schreiben möchte für das deutsche Handwerk. Ich sage, ja, kann man ja mal versuchen. Das habe ich jetzt versucht. Schauen wir mal, ob sie es nehmen.

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0: 1943, kurz vor dem Ende der Nazi-Diktatur, wurden die Geschwister Sophie und Hans Scholl und vier weitere Mitglieder der Widerstandsbewegung, die Weiße Rose, in München hingerichtet.
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0: Nochmal einen schönen Applaus für Penzo!
1: Ja, und Claudio! Ja,

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Ich blieb da liegen, wo ich lag und bin dann irgendwann am Tag mit starkem Druck auf Kopf und Blase aufgewacht. 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
1: Hymne auf meine Zimmerwirtin, Frau Emma Pohl, in Berlin SO 36 Friedrichstraße. Erster Teil der Trilogie Andante. Im Zimmer ist mief, die Türe hängt schief, es zieht mörderlich durchs Fenster und dann gibt's Gespenster, die nachts hier tanzen und ein paar Wanzen in den zerschlissenen Betten. Die Tapete ist nicht mehr zu retten, hat Risse schon an allen Enden, liegt allein an den schiefen Wänden. Drei Dielen liegen noch im Zimmer, mit zweien wär's weitaus schlimmer. Dafür hat der Tisch nur zwei Beine, naja, besser als keine.

0: bei mir nicht drin, hier bestimmt eine keusche Vermieterin. Auf ihr Wohl, alte fette Frau Pohl.
1: Zweiter Teil der Trilogie auf Frau Emma Pohl. Gespräch mit derselben. Allegro assai. Also, liebe Frau Pohl, nun kommen Sie mal rein. Kommen Sie nicht an den Tisch, der hat nur noch ein Bein. Sie meinen, es war einfach grauenvoll, was hier gestern Abend passiert sein soll. Sie sagen, ich hätte da drei Herren zu Besuch und aus meinem Zimmer drang Schnapsgeruch. Dann hätten wir was über sie gesungen und dann hätt's wie zerschmetternde Möbel geklungen, als ob Schränke zerbersten und Fenster zerschellen. Frau Pohl, das kann ich mir gar nicht vorstellen. Sie sagen, dann seien wir zu ihnen gekommen und hätten

die letzten Dielen aus meinem Zimmer getragen und habe damit, als es kühl ward zur Nacht, ein Feuerchen auf ihrem Teppich gemacht mit den Worten, ach, die Alte, die wird's schon erlauben. Frau Pohl, das kann ich gar nicht glauben.

0: erst gewichen, nachdem sie ihre Katze grün angestrichen. Sie meinen, die Herren, die wären wohl nicht so ganz der richtige Umgang für mich. Bei meinem Mietrückstand und bei dem Schaden, da sollte ich sie heute Abend nicht schon wieder einladen. Na schön, ich will ihnen nicht mehr böse sein, ich lad sie auf ein Glas Alka-Seltzer ein. Auf ihr Wohl, hochverehrte Frau Pohl.
1: Dritter und letzter Teil der Trilogie. Es sollte ursprünglich Aussöhnung mit Frau Emma Pohl heißen, hat sich jedoch dann in ein Allegro Furioso hineingesteigert, sodass ich letzten Endes doch umziehen musste.
0: Es klopft an meiner Türe um Mitternacht, das hält meine Türe natürlich nicht aus, sonst zerkracht. Kommen Sie rein, Frau Pohl, Vorsicht bitte sehr, hier gibt's nämlich jetzt gar keine Dielen mehr. Und man ist in diesen heiligen Hallen, ehe man sich's versieht, durch den Fußboden gefallen. Was bringt mir die Ehre Ihrer Visite? Probieren Sie's mal wieder wegen der Miete. Nein, wie Sie so von einem aufs andere Bein wanken, da ahn ich schon, Sie wollen sich bei mir bedanken. Dafür, dass meine drei Freunde und ich in Ihrer Abwesenheit fein säuberlich den Flur schaden und das Kleinholz wegräumten von unserer Feier. Sie glaubten, sie träumten, als sie die Betonmischmaschine fanden, wo gestern noch ihre Rosen standen. Herr Wader hat sich so geniert und darum ihr Wohnzimmer neu zementiert. Und zum Zeichen, wie sehr er die Bombe bedauert, hat er gleich noch zwei Wände dazu gemauert. Die machen jetzt aus ihrem Wohnzimmer drei. Ein Tipp unter Freunden, vermieten sie zwei. Der Schnaps im Aquarium ist neutralisiert, ihr Fisch ist wieder nüchtern und nur wenig lädiert. Auch ihre Katze können sie jetzt wieder anfassen, wir haben sie chemisch reinigen lassen. Aber um alles

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Seit dem Tag

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Amt. Tja, sagte der Herr am Schreibtisch, alles, was Sie wollen, nur, ich bin hier Vertretung, der Sachbearbeiter ist zur Kur. Allenfalls könnte ich Ihnen, wenn Ihnen das etwas nützt, die Broschüre überlassen, wie man sich vor Karies schützt. Aber fragen Sie mal den Pförtner, man sagt, der kennt sich hier aus. Und das tat ich dann, ach bitte, wo bekommt man hier im Haus? Eine Antragsformulierung, die die Nichtigkeit erklärt. Für die Vorlage der Gültigkeit, es war verkehrt, dessen Gültigkeitsbehörde im Erteilungszustand liegt. Naja, Sie wissen schon, so ein Zettel, wissen Sie, wo man den kriegt? Da sind Sie hier ganz und gar verkehrt. Am besten ist, Sie gehen zum Verlegungsdienst für den Bezirksbereich Parkstraße 10 in die Abwertungsabteilung für den Formularausschuss. Bloß beeilen Sie sich ein bisschen, denn um 2 Uhr ist der Schluss. Dort bestellen Sie dann dem Pförtner einen schönen Gruß von mir. Und dann kriegen Sie im 2. Stock rechts C.

Exemplars, dessen Gültigkeitsvermerk von der Bezugsbehörde stammt, zum Behuf der Vorlage beim zuständigen Erteilungsamt. Der Parkstraße 10, sagte mir der Pförtner, zu dumm. Die auf 104 Stellen seit zwei Wochen auf Computer um. Und die Nebendienststelle, die sonst Härtefälle betreut, ist seit 11 Uhr zu, die feiern da ein Jubiläum heut. Frau Schibrowski ist auf Urlaub, tja, da bleibt ihnen wohl nur, es im Neubau zu probieren. Vielleicht hat die Registratur

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wissen Sie, Sie rostige Gabel, Sie, nageln Sie sich Ihr Scheißformular gefälligst selbst vors Knie. Schluchzend robbte ich aus der Tür, blieb zuckend liegen, freundlich hob mich der Aktenbote auf seinen Aktenkarren und schob mich behutsam durch die Flure, spendete mir Trost und Mut. Wir zwei rollen jetzt zum Betriebsarzt, dann wird alles wieder gut. Ich geb nur schnell nen Karton vor, drucke bei der Hauspost auf. Würden Sie mal kurz aufstehen? Sie sitzen nämlich gerade drauf. Das sind Posten alter Formulare. Die gehen ans Oberverwaltungsamt zurück. Da sollen die jetzt eingestampft werden. Das sind diese völlig überflüssigen Anträge auf Erteilung eines Antragsformulars.

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Was versteckst du denn da hinten? Zeig die Hände her. Bub, die sind ja blutverschmiert. 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Kann man das irgendwer sagen? 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

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Genau ein Leben, so weit weg, dann denke ich mir doch, es hat wohl so kommen müssen. Ich glaube, weil du hast es so wollen, Willi. Angefangen hat das als 67. Weißt du das noch? Alle zwei sind wir mitgelaufen für die Freiheit und für den Frieden. Mit großen Augen und blärt haben wir. Bürger, lasst das Glotzen sein, kommt herunter, reiht euch ein. Und du warst halt immer ein Dreh weiter wie wir. Immer ein bisschen wilder und immer ein bisschen ehrlicher. Wir haben sie ja nicht so angewöhnt, Willi. Und du hast damals schon gesagt, Freiheit, Wicker. Freiheit, das heißt, keine Angst haben vor nix und niemands. Doch seien wir ehrlicher, ein bisschen ein laues Gefühl haben wir schon gehabt damals. Wegen den ganzen Gläsen, die einfach mitgelaufen sind, weil es aufgeht, wegen den Sonntagnachmittagsrevolution. Daheim der Freundin und ein Neihahn, wenn es einen anderen anschaut, aber über die bürgerliche Moral herziehen. Ja, ja, die gleichen, Willi, die gleichen, die jetzt ganz brav das Mai halten, weil es einer sonst nass reingeht. Und du hast damals schon gesagt, lang halte das nicht aus. Lang halte das nicht aus, da ist mir zu viel Mode dabei. Wenn schon die Schickeria ihren Porsche gegen einen 2CV umtauscht, dann muss irgendwas faul sein an der großen Revolution. Bei Mitlaufen ohne Denker, das kann halt nicht gut sein. Auch nicht für eine gute Sache.

Dann hast du plötzlich mit dem Schlucker angefangen. Mit dem Saufen. Und ich glaube, ein bisschen aufgeben hast du damals schon. Ich verstehe dich. Das ist ja kein Wunder, wenn man bedenkt, was alles geworden ist aus den großen Kämpfern. Heut denken sie ja schon mit 17 an die Rente. Und die Madeln schütteln weise den Kopf. Wenn die Mutter ihr Moos zeige, schmeißt endlich und sagt, mach doch dein Kram verloren, alter Depp, dann sagen sie, nein, nein, Mama, um Gottes Willen, so geht doch das nicht mehr. Trotzdem will ich, trotzdem, man muss weiter kämpfen bis zum Umfallen, auch wenn die ganze Welt einen Arsch offen hat oder gerade deswegen. Und dann, irgendwann, hast du angefangen, die echten Leute zu suchen. Die, wo nicht dauernd ja, ihr Lehrer sang. Da hinten am Viktualienmarkt und am Bahnhofsekt. Ich hab dich gewarnt. Echter sind die schon, Willi, hab ich gesagt. Echter schon, aber die sind Tretene, Geschlagene. Und wenn einer dauernd geschlagen wird, dann schlagt er halt irgendwann einmal zurück. Nix. Nix, hast du gesagt, mir? Mir tut doch keiner was. Naja, jetzt siehst du das ja, du dummer Hund.

am St. Will in der Schlung. Und hey, und hey, und hey, werde begraben. Sakrament, Willi. Warst du gestern bloß auf dem Mond gewesen? Oder auf dem Amazonas in einem Einbaum oder ganz allein auf dem Gipfel, 3 Schritt vom Himmel weg, überall, überall, bloß nicht in der unseligen Kneipe in der Nacht. Ich hab in der Früh noch gesagt, komm Willi, fahr mal raus. Das Wetter ist so schön, die Luft ist so glasig, die Berge sind so nah, fahr mal weg, schwänzen wir einfach ein paar Tage wie damals in der Hirnschule, weißt du das noch? Aber nein, du hast schon in aller Früh am Sitzen gehabt und am Abend, du hast das halt doch wieder zwingen müssen, dass du doch nur einer bist.

angefangen. Und das ist ganz lustig. Am Anfang haben wir halt den alten Schmarrn wieder aufgewärmt. Wer nun damals mit dem Lehrer Huber seiner Frau am Faschingsball bussiert hat und schön war es und gemütlich war es, so richtig sentimental. Bis dieser Depp an unseren Tisch gekommen ist. Mit seinem Dreikantschlüsselkopf. Klein, schwammig und braun. Und kaum ist er da gesessen, hat er uns schon gefragt, ob wir beim Bund gewesen wären. Naja, das können wir ja. Haben wir alles miterlebt, 67, genau das Gleiche. Und dann hat er weitergeredet, dass er so froh wäre, dass jetzt wieder Ordnung kommt in die rote Staatssoße und die Jugend, die würde auch immer vernünftiger. Und in Bayern, da wissen sie es ja eh schon lang, wo es lang geht politisch. Ja, Willi. Ich hab die angeschaut und gewusst, das hältst du nicht lang aus. Und plötzlich, ganz glücklich und befreit, hat er Summen angefangen. Mit einem seligen Lächeln auf den Lippen und an die hinteren Tisch, da haben sie mitgesummt. Sowas vom Horst Wessel. Und plötzlich stehst du langsam auf und dein Birnschwild an und dann blärst. Halt's mei, Faschist! Start war's. Knistert hat's. Die Luft war wie eine Wand zum Festhalten. Da hätte man noch gehen können, Willi. Da hätte man noch gehen können. Ich bin zu dir hin und hab gesagt, komm, lass ihn doch stehen, den alten Deppen. Wem schaut er denn? Nix, nix, sagst alle Chance. Die alten und die jungen Deppen. Und dann ging's an den hinteren Tischen los. Leise, aber bösartig, aggressiv und gehässig. Geh doch rüber in die Sowjetunion, Kommunist. Ja, alles, das auch erlebt. Genau das Gleiche. Ich weiß, ich muss die zurückhalten. Pack die bei der Joppen und sag, Willi, komm, jetzt müssen wir gehen. Ich weiß genau, es passiert ein Unglück. Du stehst auf, Freiheit weggeblärst, Freiheit, das heißt keine Angst haben vor nichts und niemand. Und dann steht am hinteren Tisch schon auf, ein Junge, ein ganzer Junge, und packt sein Glasl. Ich noch mal auf die zu, Willi, sag ich, Willi, komm, jetzt müssen wir gehen, jetzt ist die letzte Möglichkeit, nix, du reißt die los, du auf ihn zu, und er nimmt sein Glasl und haut es am Tisch ab, und du gehst noch mal auf ihn zu, und plötzlich schlagt er zu, Willi, du Dummer, und du Dummer, wir hätten dich doch nur so braucht, wir alle brauchen.

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0: Danke, willkommen, guten Abend.
1: Ich bin glücklich festzustellen, dass Sie mich offensichtlich auch nicht vergessen haben. Und das ist keineswegs selbstverständlich in einer so oberflächlichen und manchmal so schnelllebigen Zeit, wo man einander so schnell aus den Augen verliert. Aber man muss aus den Augen verlieren nicht zwangsläufig auch gleich bedeuten, aus dem Sinn verloren. Jedenfalls mir geht es so, denn auch in den Jahren, wo wir uns jetzt nicht begegnen, zwischen den Tourneen zum Beispiel, da sind sie mir trotzdem immer gegenwärtig, weil da ist die Erinnerung an die vergangene Tournee, das ist das Feuer, an dem ich meine Erinnerungen wärme in der beifallsarmen Zeit zu Hause. Und dann ist natürlich auch schon immer, weil ich als Hausmann auch kräftig Zunder kriege, weil ich natürlich auch immer alles falsch mache, dann ist da schon immer die Vorfreude auf die nächste Tournee, mit der ich mich auch so ein bisschen über Wasser halte. So sind sie also immer in meinen Gedanken und natürlich erzähle ich zu Hause davon und die Familie nimmt teil an dem Geschehen und im Grunde genommen können Sie es fast so sehen, als ob Sie auch schon zur Familie gehören und Sie können sich das ungefähr so denken, dass wir 5 kleinen Mais um unseren Küchentisch sitzen und außenrum immer noch so 2000 Leute mit dabei und das sind Sie und dann mache ich mir Gedanken über Sie, dann frage ich mich, wie Sie das letzte Mal drauf waren und ob Sie dann überhaupt wiederkommen werden und dann freue ich mich natürlich, dass Sie wiedergekommen sind und dann überlege ich mir, was ich Ihnen in den 2 Jahren schreiben könnte, was ich Ihnen dann irgendwann mal singen könnte. Und dann gibt es so kleine Verbesserungsvorschläge, auch aus dem Kreis der Familie. Meine Frau hat gesagt, Reinhard, deine Gitarre spiegelt so entsetzlich, wenn die Scheinwerfer raufkommen. Du solltest sie entspiegeln. Gesagt, getan? Ja. Aber kleine Heimwerkerarbeit, so zwischendurch mal eben, aber hier 800er Sandbank, überhaupt gar kein Problem. Aber jetzt habe ich gerade gemerkt, ich habe zwar den Korpus entspiegelt, aber den Hals, also das ist mir bisher nicht aufgefallen, aber ich verspreche Ihnen das nächste Mal, ich arbeite an mir und auch an diesem Hals. Und dann, das ist immer so klein. Gut. Tja, also keiner ist vergessen in der ganzen langen Zeit zwischen den Tourneen. Und nicht vergessen sind natürlich auch noch ein paar andere Freunde, die auch in Gedanken immer mit um den Küchentisch sitzen und die mir so zwischendurch auch nicht jeden Tag begegnen, aber die mir doch sehr ans Herz gewachsen sind. Das ist Stefan und Oliver zum Beispiel, die sich um das Licht kümmern und vor allen Dingen um den Ton, die dieses Wunderwerk einer elektroakustischen Schallübermittlungsanlage von einem Ort Deutschlands in den anderen transportieren, immer rauf und runter, hin und her, das jeden Abend wieder aufbauen, abbauen, wieder aufbauen und vor allen Dingen in der Zwischenzeit, wenn ich hier stehe, zum Funktionieren bringen. Und das ist eine Leistung, die mir allerhöchste Bewunderung abnötigt. Stefan und Oliver. Und dann sitzt noch irgendwo im Dunkel sitzt ein Freund, der mir in Berlin manchmal im Studio begegnet. Das ist Manni, mit dem ich zusammen meine Schallplatten mache. Manni ist eigentlich Pianist, er ist Musiker, aber weil er so feinfühlige Finger hat und ein so gutes Gehör, und weil er ein Freund ist, hat er mir das Vergnügen gemacht, mich auf dieser Tour als Tonmeister zu begleiten. Und er sitzt irgendwo und er besitzt diese Gabe. Er hat ganz niedliche kleine Ohren. Aber so wie sich die Dunkelheit über den Saal legt, da gelingt es ihm, sie mit variabler Geometrie zu solchen Lauschern auszufahren. Er hört alles, er merkt alles. Er pilotiert uns heute Abend am Mischpult durch den Abend. Manni Leuchter. Und jetzt ist die Tournee-Familie fast komplett.

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0: Wiederhören!
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0: Abflug.
1: Mir selber ist kein nichts bekannt, wo ich abgehört wurde.
2: Die Regierung sehe die Vorwürfe einer flächendeckenden Ausspähung Deutscher durch Dienste der USA und Großbritanniens entkräftet.
3: Der Vorwurf der vermeintlichen Totalausspähung in Deutschland ist nach den Angaben der NSA, des britischen Dienstes und unserer Nachrichtendienste vom Tisch. Es gibt in Deutschland keine millionenfache Grundrechtsverletzung.